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2: Es ist 0 Uhr.
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3: Es gibt Dinge, die hören wir nicht zum ersten Mal. Und doch brauchen wir sie immer wieder. Vergiss deinen Schlüssel nicht, obwohl wir ihn jeden Tag mitnehmen. Fahr vorsichtig, obwohl wir längst wissen, wie es geht. Oder ich hab dich lieb, obwohl wir das schon unzählige Male gehört haben. Solche Sätze verlieren nicht an Wert, nur weil sie bekannt sind. Im Gegenteil, sie erinnern und bewahren. Und manchmal treffen sie gerade beim 10. Mal tiefer als beim 1. Auch das Wort Gottes ist so ein Wiederhörwort. Man kennt viele Stellen, hat sie schon oft gelesen oder gehört. Aber dann gibt es Momente, da brauchen wir genau diesen einen Vers wieder und wieder, damit er nicht nur im Kopf bleibt, sondern das Herz erreicht. Philipp Paul Bliss wusste das. Bliss wurde 1838 in den Vereinigten Staaten geboren. Schon als Kind fiel sein musikalisches Talent auf. Er sang im Kirchenchor, erlernte Instrumente und entdeckte früh seine Liebe zur Musik. 1874 leitete Bliss eine große Sonntagsschule. Bei der Gelegenheit schrieb er für seine Klasse ein Lied. Als biblisches Motto wählte er Johannes Kapitel 6. Dort fragt Jesus seine Jünger, ob auch sie ihn verlassen wollen. Doch Petrus antwortet: Herr, zu wem sollten wir gehen? Du hast Worte des ewigen Lebens. Diese Worte des Petrus griff Bliss auf und verpackte sie in ein Lied und schrieb: Sing mir es noch einmal vor. Erinnere mich, sag mir noch einmal, lass mich nicht vergessen, was Leben ist. Vielleicht hast du es längst gehört, aber du brauchst es heute noch einmal. Gottes Wort ist Leben. Es nährt dich, wenn deine Kräfte schwinden. Es stärkt dich, wenn Zweifel kommen. Es hält dich, wenn alles andere ins Wanken gerät. Darum, lass es dir heute neu vorsingen. Denn manchmal brauchen wir genau das. Eine Stimme, die erinnert. Und eine Wahrheit, die bleibt. Es ist ein großer Unterschied, ob man die Bibel nur einmal gelesen hat oder ob sie uns täglich prägt. Das Erste gibt Wissen, das Zweite schenkt Kraft. Wenn wir Gottes Wahrheit immer wieder neu hören, wird sie zu einem festen Fundament werden.

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Wenn die gesehen wurden oder die haben vielleicht eine Frau über das Programm oder vielleicht über das Heil in Christus, wo die können die Überzeugung haben, dass ihre Sinnenschuld vergift ist und dass die wollen vor aller Ewigkeit im Himmel sein, wir würden hier in Jut mithalten, aufgrund von Gottes Wort. Römer 10, Vers 13 sagt, wer immer den Herrn in seinen Namen anruft, wird selig worden. 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

9. Mai. Und als er dies gesagt hatte, rief er mit lauter Stimme: Lazarus, komm heraus. Johannes Kapitel 11, Vers 43. Eine Andacht von Markus Majonika. Todsicher? Denkst du, heute wird's regnen? Todsicher. Todsicher bedeutet definitiv, ganz bestimmt, gewiss, absolut, fraglos, 100 Pro, worauf du dich verlassen kannst. Dieser Ausdruck ist nicht mehr steigerungsfähig, denn es gibt nichts, das sicherer wäre als der Tod. Er kommt in jedem Fall für jeden. Man kann den Tod wegschieben, ihn ignorieren oder sich darüber lustig machen, doch er kommt unausweichlich. Wie geht man nun mit dem Tod um? Oft wirft man den Christen vor, mit dem Tod und dem, was danach kommt, zu drohen. Allerdings hat die Christenheit den Tod nicht erfunden. Es gab ihn schon vorher. Aber Christen haben die Lösung, denn als Jesus Christus auf diese Erde gekommen ist, hat er bewiesen, dass er die Macht über den Tod hat. Die Begebenheit, aus der der Tagesvers stammt, belegt dies eindrücklich. Ein Mann, Lazarus, war bereits seit 4 Tagen tot und begraben. Sein Tod war für alle unbestreitbar. Da tritt Jesus herzu und fordert die Trauernden auf, das Grab zu öffnen. Entsetzen. Herr, er stinkt schon. Der Tod hatte längst seinen Sieg davongetragen. Doch der Sohn Gottes ruft in das stille Grab hinein und auf die Macht seines göttlichen Wortes humpelt eine in Leichentücher gewickelte Gestalt aus dem Grab heraus. Der Tote lebt. Jesus Christus nimmt dem Tod seine unerbittliche Macht. Der Tod ist nicht mehr sicher. Es gibt einen Stärkeren. Und der, der hier seine Macht demonstriert, sagt jedem Menschen zu, der an ihn glaubt: Ich bin die Auferstehung und das Leben. Wer an mich glaubt, wird leben, wenn er auch stirbt. Und wer da lebt und an mich glaubt, wird in Ewigkeit nicht sterben.

Johannes Kapitel 11, Verse 25 und 26. Unser irdisches Leben bleibt zwar seinem physischen Ende unterworfen, aber Jesus hat das Tor zu unvergänglichem Leben aufgestoßen. Frage: Wem vertrauen Sie in Sachen Tod? Tipp: Leben oder Tod, Sie haben jetzt die Wahl. Bibellese: Johannes Kapitel 11, Verse 1 bis 44. Es war aber einer krank, Lazarus von Bethanien, aus dem Dorf der Maria und ihrer Schwester Martha. Maria aber war es, die den Herrn mit Salböl salbte und seine Füße mit ihren Haaren abtrocknete. Deren Bruder Lazarus war krank. Da sandten die Schwestern zu ihm und ließen ihm sagen: Herr, siehe, der, den du lieb hast, ist krank. Als aber Jesus es hörte, sprach er: Diese Krankheit ist nicht zum Tode, sondern um der Herrlichkeit Gottes willen, damit der Sohn Gottes durch sie verherrlicht wird. Jesus aber liebte die Martha und ihre Schwester und den Lazarus. Und als er nun hörte, dass er krank sei, blieb er noch 2 Tage an dem Ort, wo er war. Danach erst spricht er zu den Jüngern: Lasst uns wieder nach Judäa gehen. Die Jünger sagen zu ihm: Rabbi, eben suchten die Juden, dich zu steinigen, und wieder gehst du dahin? Jesus antwortete: Hat der Tag nicht 12 Stunden? Wenn jemand am Tag umhergeht, stößt er nicht an, weil er das Licht dieser Welt sieht. Wenn aber jemand in der Nacht umhergeht, stößt er an, weil das Licht nicht in ihm ist. Dies sprach er, und danach sagt er zu ihnen: Lazarus, unser Freund, ist eingeschlafen, aber ich gehe hin, damit ich ihn aufwecke. Da sprachen die Jünger zu ihm: Herr, wenn er eingeschlafen ist, so wird er geheilt werden. Jesus aber hatte von seinem Tod gesprochen, sie aber meinten, er rede von der Ruhe des Schlafes. Dann nun sagte ihnen Jesus gerade heraus: Lazarus ist gestorben, und ich bin froh um euretwillen, dass ich nicht dort war, damit ihr glaubt, aber lasst uns zu ihm gehen. Da sprach Thomas, der auch Zwilling genannt ist, zu den Mitjüngern: Lasst auch uns gehen, dass wir mit ihm sterben. Als nun Jesus kam, fand er ihn schon 4 Tage in der Gruft liegen. Bethanien aber war nahe bei Jerusalem, etwa 15 Stadien weit. Und viele von den Juden waren zu Martha und Maria gekommen, um sie über ihren Bruder zu trösten. Martha nun, als sie hörte, dass Jesus komme, ging ihm entgegen, Maria aber saß im Haus. Da sprach Martha zu Jesus: Herr, wenn du hier gewesen wärest, so wäre mein Bruder nicht gestorben. Und jetzt weiß ich, das, was du von Gott bitten magst, Gott dir geben wird. Jesus spricht zu ihr: Dein Bruder wird auferstehen. Martha spricht zu ihm: Ich weiß, dass er auferstehen wird in der Auferstehung am letzten Tag. Jesus spricht zu ihr: Ich bin die Auferstehung und das Leben. Wer an mich glaubt, wird leben, auch wenn er gestorben ist. Und jeder, der da lebt und an mich glaubt, wird nicht sterben in Ewigkeit. Glaubst du das? Sie spricht zu ihm: Ja, Herr, ich glaube, dass du der Christus bist, der Sohn Gottes, der in die Welt kommen soll. Und als sie dies gesagt hatte, ging sie hin und rief heimlich ihre Schwester Maria und sagte: Der Lehrer ist da und ruft dich. Als jene es hörte, stand sie schnell auf und ging zu ihm. Jesus aber war noch nicht in das Dorf gekommen, sondern war an dem Ort, wo Martha ihm begegnet war. Als nun die Juden, die bei ihr im Haus waren und sie trösteten, sahen, dass Maria schnell aufstand und hinausging, folgten sie ihr, da sie meinten, sie gehe zur Gruft, um dort zu weinen. Als nun Maria dahin kam, wo Jesus war, und ihn sah, fiel sie ihm zu Füßen und sprach zu ihm: Herr, wenn du hier gewesen wärest, so wäre mein Bruder nicht gestorben. Als nun Jesus sie weinen sah und die Juden weinen, die mit ihr gekommen waren, ergrimmte er im Geist und wurde erschüttert und sprach: Wo habt ihr ihn hingelegt? Sie sagen zu ihm: Herr, komm und sieh. Jesus weinte. Da sprachen die Juden: Siehe, wie lieb hat er ihn gehabt. Einige aber von ihnen sagten: Konnte dieser, der die Augen der Blinden öffnete, nicht machen, dass auch dieser nicht gestorben wäre? Jesus nun, wieder in seinem Innern erzürnt, kommt zur Gruft. Es war aber eine Höhle, und ein Stein lag davor. Jesus spricht: Nehmt den Stein weg. Die Schwester des verstorbenen Martha spricht zu ihm: Herr, er riecht schon, denn er ist 4 Tage hier. Jesus spricht zu ihr: Habe ich dir nicht gesagt, wenn du glaubtest, so würdest du die Herrlichkeit Gottes sehen? Sie nahmen nun den Stein weg. Jesus aber hob die Augen empor und sprach: Vater, ich danke dir, dass du mich erhört hast.
Ich aber wusste, dass du mich allezeit erhörst, doch um der Volksmenge willen, die umhersteht, habe ich es gesagt, damit sie glauben, dass du mich gesandt hast. Und als er dies gesagt hatte, rief er mit lauter Stimme: Lazarus, komm heraus. Und der Verstorbene kam heraus, an Füßen und Händen mit Grabtüchern umwickelt, und sein Gesicht war mit einem Schweißtuch umbunden. Jesus spricht zu ihnen: Macht ihn frei und lasst ihn gehen.

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0: Es ist 10 Uhr und...
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Willkommen zu der Sendung Frohe Botschaft im Lied. Am Mikrofon für Sie, Tanja Balzer. Wer kann uns retten? Wer uns befreien? Wer führt uns zu Gott? Allein Jesus, lebendiges Wort und Gnade in Person. Keine Eigenleistung, kein Regeln einhalten, keine Tradition, kein gutes Benehmen und keine guten Taten bringen uns näher zu Gott. Allein Jesus. Dazu sagt die Bibel in Apostelgeschichte 4, Vers 12, und es ist in keinem anderen das Heil, denn auch kein anderer Name unter dem Himmel ist den Menschen gegeben, in dem wir gerettet werden müssen. Epheser 2, Vers 8 und 9, denn aus Gnade seid ihr errettet durch Glauben, und das nicht aus euch. Gottes Gabe ist es, nicht aus Werken, damit sich niemand rühme. Johannes 14, Vers 6, Jesus spricht zu ihm, ich bin der Weg und die Wahrheit und das Leben. Niemand kommt zum Vater als nur durch mich.

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0: Es ist 14 Uhr.
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2: Neunter Mai, Hebräer Kapitel 3, Verse 7 bis 19. Deshalb spricht der Heilige Geist: Heute sollt ihr auf seine Stimme hören. Verschließt eure Herzen nicht gegen ihn, wie die Israeliten es taten, als sie sich auflehnten am Tag der Versuchung in der Wüste. Dort haben eure Vorfahren meine Geduld auf die Probe gestellt, obwohl sie 40 Jahre Zeugen meiner Wunder gewesen waren. Deshalb war ich zornig auf sie und sagte: Ständig kehren ihre Herzen sich von mir ab, sie weigern sich zu tun, was ich ihnen sage. Deshalb schwor ich in meinem Zorn: Niemals werden sie meine Ruhe finden. Achtet deshalb darauf, liebe Freunde, dass eure Herzen nicht böse und ungläubig sind und ihr euch damit vom lebendigen Gott abwendet. Ermutigt einander jeden Tag, solange es heute heißt, damit keiner von euch von der Sünde überlistet wird und hart wird gegen Gott. Wenn wir bis zum Ende treu bleiben und Gott genauso fest vertrauen wie in der ersten Zeit unseres Glaubens, wird Christus uns an allem Anteil geben. Aber vergesst nicht das Wort der Schrift: Heute sollt ihr auf seine Stimme hören. Verschließt eure Herzen nicht gegen ihn, wie die Israeliten es taten, als sie sich auflehnten. Wer waren diese Menschen, die sich gegen Gott auflehnten, obwohl sie seine Stimme gehört hatten? Waren es nicht dieselben, die Mose aus Ägypten herausgeführt hatte? Und wer weckte 40 Jahre lang immer wieder Gottes Zorn? Waren es nicht dieselben, die gesündigt hatten, deren Körper tot in der Wüste lagen? Und zu wem sprach Gott, als er schwor, dass sie seine Ruhe niemals finden sollten? Er sprach zu denen, die ihm ungehorsam gewesen waren. Wir sehen also, dass sie wegen ihres Unglaubens seine Ruhe nicht finden konnten.

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Und dann fängt er an zu beten. 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Lass mir ein bisschen Wutter trinken. 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Der Knecht, der das alle beobachte, aber sagt nüscht. Er ist sich noch nicht ganz sicher. Und dann nimmt er einen goldenen Ring, einen Armbänger und jeft er dich. Dann fragt er, wem's Tochter bist du? Bitte sei mir, es der Rühm in den Vater sein Hüß vor uns. Und das ist, was sie sagt. 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

0: 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Hei ist derselbe Gott, wenn hei auch anders mit uns umgeht, als mit dir in der Bibel. 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

0: Hallo, schön, dass du da bist. Hier ist die Kindersendung von Radio Segenswelle mit Anna Sawatzki. Und wie gestern versprochen, gibt es heute die Fortsetzung aus dem Hörbuch Der Storch. In dieser Sendung gibt es zahlreiche Informationen über den Storch, aber auch viele praktische Anwendungen für unser Leben.
1: Die Zeit vergeht und die Storchenmama legt ihre Eier. Dann fangen die beiden Störche an zu brüten. Immer schön abwechselnd. Solange der Papa sich Futter sucht, bleibt die Mama auf den Eiern sitzen. Und wenn die Mama Hunger bekommt, setzt sich der Papa drauf. Nach einem Monat ist es dann soweit. Das erste Storchenküken durchbricht die Eierschale und kommt ans Tageslicht. Nun braucht es Futter und die glücklichen Elternstörche holen es herbei. Nach ein paar Tagen schlüpft das nächste Storchenküken aus dem Ei. Und dann wieder eins. Eines Tages sitzen dann 5 kleine, hungrige Storchküken im Horst. Und ihre Eltern sind den ganzen Tag damit beschäftigt, für sie was zum Fressen zu jagen. Im Juli sind die Storchenkinder dann so groß, dass es ihnen langsam eng wird in ihrem Horst. Ihr grauer Flaum verschwindet langsam. Stattdessen wachsen ihnen jetzt lange Federn. Ihre Flügel werden immer länger und sicher sehnen sie sich schon danach, wie ihre Eltern fliegen zu können. Doch was geht eigentlich da unten vor? Was machen denn Lisa, Lena und Tobi? Die streiten sich doch nicht etwa?
2: Lass los, Lena, das ist mein Cityroller.
3: Nein, Papa hat gesagt, wir dürfen alle damit fahren.
4: Aber du hast ihn schon so lange und ich hatte ihn noch fast gar nicht.
3: Stimmt gar nicht, ich habe ihn gerade erst genommen.
2: Jetzt geh sofort runter, sonst...
5: Aber Kinder, was ist das denn hier für ein Geschrei?
4: Papa, Lena fährt die ganze Zeit mit dem Cityroller und gibt ihn gar nicht ab.
3: Das stimmt nicht.
2: Und das stimmt doch.
5: Also, den Cityroller nehme ich erstmal mit. Den bekommt ihr erst wieder, wenn ihr freundlich miteinander reden könnt.
2: Das ist gemein. Alles wegen Lena.
3: Alles wegen euch.
5: Ruhe. Es ist einfach entsetzlich, wenn Geschwister sich streiten und so unfreundlich zueinander sind. Ihr solltet mal öfter auf das Scheunendach schauen und von den Storchkindern ein wenig lernen. Schaut mal hoch. Was seht ihr da?
4: Wie lustig. Da steht ein Storchenjunges am Nest und breitet seine Flügel im Wind aus.
3: Jetzt springt es hoch und landet wieder.
5: Die jungen Störche probieren aus, ob der Wind sie trägt. Sie breiten ihre Schwingen aus und versuchen, ein Gefühl für das Fliegen zu bekommen.
4: Oh, Papa, schau mal, der ist aber hochgesprungen und jetzt schwebt er in der Luft. Plumps, jetzt ist er wieder unten.
5: Und schaut mal, was gleich passiert.
2: Er setzt sich wieder hin.
4: Und jetzt steht der Nächste auf und fängt an zu üben. Er breitet seine Flügel aus und probiert, im Wind zu schweben.
5: Tja, was meint ihr denn, Kinder? Warum die 5 kleinen Störche nicht alle gleichzeitig das Schweben im Wind üben? Warum warten sie aufeinander?
2: Weiß ich nicht.
5: Ihre beiden Flügel zusammen sind schon so lang wie ein großes Fahrrad. Überlegt mal, was passieren würde, wenn sie alle gleichzeitig ihre Flügel ausbreiten?
2: Die würden sich alle aus dem Nest schubsen und dann herunterpurzeln.
5: Richtig. Darum wechseln sie sich ab und warten aufeinander. Erst übt der eine, dann der nächste. Immer schön der Reihe nach. Und die anderen warten geduldig und gackern nicht herum. Wann bist du endlich fertig? Jetzt hör auf? Jetzt bin ich an der Reihe? Die Bibel sagt, dass es wunderschön ist,

0: Ich freue mich schon auf die Ferien. Da muss ich endlich nicht mehr Hausaufgaben machen. Nur noch heute.
1: Und ich freue mich schon, wenn die Ferien vorbei sind. Dann darf ich auch endlich zur Schule gehen.
2: Lisa, wann bist du endlich fertig mit den Hausaufgaben? Wir wollen mit dir spielen.
0: Ja, ich beeile mich schon. Aber diese Rechenaufgaben dauern so lange. Aber ich kann ja mal Mama fragen. Vielleicht kann sie mir ja sagen, was da rauskommt. Mama, kannst du mir helfen? Ich will endlich raus und diese Rechenaufgaben halten mich auf. Kannst du mir bitte sagen, was hier rauskommt?
3: Zeig mal her. Die Aufgabe ist ja nicht schwer. Das schaffst du selbst. Was verstehst du denn hier nicht?
0: Alles. Nein, nichts. Ach, ich will einfach schnell fertig werden.
3: Nein, Lisa, so geht das nicht. Du setzt dich in Ruhe hin und rechnest die Aufgaben durch.
0: Aber bei dir geht das doch viel schneller und übermorgen sind sowieso schon Ferien.
3: Ich kann das sicher schneller als du, aber du musst das ja auch lernen. Du glaubst doch wohl nicht, dass man rechnen kann, einfach wenn man erwachsen ist. Jetzt setz dich hin und rechne. Wenn du fertig bist, kannst du nach draußen. Was macht eigentlich der Tobi? Ist der schon fertig mit den Aufräumen? Oh nein, die Sachen liegen hier einfach auf einen Haufen. Tobias!
2: Ja, Mama?
3: Tobi, nennst du das Aufräumen? Einfach alles auf einen Haufen schieben?
2: Ich kann das nicht besser. Bei dir geht das immer so schnell. Und du hast alles in der richtigen Kiste oder Schublade. Ich muss immer erst überlegen und das dauert so lang. Kannst du das bitte machen?
3: Nein, mein Freund, das machst du. Natürlich kannst du das noch nicht so gut und schnell. Aber wann willst du das denn lernen? Meinst du denn, das kommt irgendwann von selbst? Aber Lena kann dir ja dabei helfen, nicht wahr, Lena?
1: Ja, ich kann das aber auch nicht.
3: Ihr müsst einfach ein Spielzeug nach dem anderen in die Hand nehmen und es an den Ort tun, wo es hingehört. Also los, Übung macht den Meister.
0: Mama, ich habe die Rechenaufgaben fertig. Ich muss jetzt noch diesen Schmetterling aus Papier ausschneiden. Kannst du mir dabei helfen? Wenn ich schneide, dann wird das immer so schief und zackig. Du kannst das viel besser.
3: Lisa, natürlich könnte ich alles für dich machen. Ich könnte für euch die Rechenaufgaben erledigen, eure Sachen aufräumen, Papierschmetterlinge ausschneiden und alle anderen Hausaufgaben erledigen. Aber das wäre doch furchtbar gemein von mir.
0: Wieso gemein? Finde ich gar nicht. Ich finde das lieb.
3: Nein, das wäre gemein. Denn dann würdet ihr selber ja nie etwas lernen, außer faul herumzusitzen und euch bedienen zu lassen.
0: Oh, da kommt Papa herein.
4: Hallo Kinder, kommt mal heraus. Das müsst ihr euch mal anschauen. Die jungen Störche machen heute ihre ersten richtigen Flugversuche.
3: Naja, eigentlich sind die Kinder ja noch schwer beschäftigt. Aber vielleicht wird ihnen das ja gut tun. Die meinen nämlich gerade, sie bräuchten nichts tun, was sie nicht schon können.
4: Na dann mal los. Kommt alle mit. Nachher macht ihr eure Aufgaben weiter.
1: Juhu! Ich will die kleinen Störche fliegen sehen.
0: Papa, schön, dass du gekommen bist.
4: So, nun schaut mal hoch, was der Junge da macht.
0: Er schwebt und jetzt springt er runter, ganz schön mutig.
1: Oh, puh, das ist ja nochmal gut gegangen.
0: Ich dachte schon, er bricht sich gleich alle Knochen.
2: Warum springt er denn aus dem Nest, wenn er noch gar nicht fliegen kann?
4: Na, wie soll er das denn sonst lernen? Wenn er es nie versucht, wird er immer am Horst hocken. Und wenn seine Eltern irgendwann aufhören, ihm Nahrung zu bringen, bleibt ihm nichts übrig, als rauszuspringen.
0: Aber das wäre gemein von seinen Eltern, wenn sie ihm nichts mehr zu fressen bringen.
4: Das denkst du. Gemein wäre es, wenn sie es immer selber füttern würden.
1: Warum das denn?
4: Naja, irgendwann kommt der Herbst und alle Störche fliegen nach Afrika. Nur der Kleine, der mittlerweile auch ganz schön groß ist, würde hierbleiben und verhungern. Daher müssen seine Eltern ihm ja nachhelfen. Sie wissen ja, was für ihn gut ist.
1: Schaut mal, da springt der Zweite aus dem Horst.
0: Oh, das sieht so gefährlich aus, aber es klappt doch.
4: Schaut mal, jetzt fliegt der Papa-Storch los. Er fliegt mit seinen Jungen zum Teich. Dort bringt er ihnen das Jagen bei. Kommt, wir laufen schnell hinterher, das wird interessant.
0: Da geht er, der Meister Adebar.
1: Und zwei seiner Kinder gehen hinter ihm her.
4: Störche gehen nicht, sie schreiten. Man nennt es so, weil sie mit ihren langen Ständern so große und langsame, ganz elegante Schritte machen.
0: Sie schreiten also durchs Wasser? Und was passiert jetzt?
4: Der Papa-Storch schleicht sich an die Beute heran. Da, er hat etwas gesehen. Passt auf, gleich, da, blitzschnell stößt er zu und hat einen Frosch im Schnabel. Und schon schluckt er ihn runter. Und jetzt schaut mal, was die jungen Störche machen.
0: Die starren ihrem Papa auf den Schnabel.
4: Ja, die wollen, dass er den Frosch wieder ausspuckt, damit sie ihn fressen können. Die sind nämlich ganz schön hungrig.
1: Warum gibt er ihnen den dann nicht? Ist der gemein? Lässt er seine Kinder einfach hungern?
4: Seine Kinder sind schon groß und müssen lernen, selber zu jagen. Er zeigt ihnen, wie das geht. Er wird ihnen das jetzt den ganzen Tag vormachen, ihnen aber kein Stückchen abgeben.
0: Aber dann sind sie abends ja ganz hungrig. Die sind noch ungeschickt und können noch gar nicht so viele Frösche und Fische fangen.
4: Keine Sorge, wenn die jungen Störche abends zum Nest kommen, werden die Eltern für sie wieder Futter ausspucken. Aber die Eltern füttern ihre Kinder eben nur noch zu Hause. Auf den Jagdgründen bekommen sie nichts, außer dem, was sie selber fangen.
2: Sie müssen das ja schließlich lernen. Sie können ja nicht das ganze Leben lang im Horst hocken und sich von den Eltern füttern lassen.
1: Ja, das wäre ja auch gemein, wenn die Eltern sie immer füttern müssen, auch wenn sie schon groß geworden sind.
0: Stimmt.
4: Tja, so können wir heute wieder etwas von den Störchen lernen, nicht wahr? In der Bibel sagt uns Gott, meine Gedanken sind nicht eure Gedanken und eure Wege sind nicht meine Wege. Wir wollen oft den einfachsten und den leichtesten Weg gehen. Aber Gott will oft, dass wir etwas anderes machen, was uns sehr schwer fällt und was wir gar nicht mögen. Er will es, weil er weiß, dass wir dadurch lernen und für ihn brauchbarer werden.
0: Ja, zum Beispiel, dass wir lernen, selber zu rechnen
2: und selber aufzuräumen.
4: Dann habt ihr ja schon was gelernt. Und nun zurück an eure Arbeit. Denkt daran, Übung macht den Meister.

0: Hallo Lisa. Na, wie war dein erster Schultag in der 2. Klasse?
1: Ach, ganz gut. Aber trotzdem, schade, dass die Ferien schon vorbei sind. Das ging viel zu schnell. Das stimmt. Und morgen muss ich auch schon zur Schule. Ich mag da gar nicht hin.
0: Aber da lernst du viele nützliche Dinge.
1: Das kann ich doch auch zu Hause. In der Schule bin ich ja ganz allein und kenne da keinen. Wenn ich mit Lisa in eine Klasse gehen könnte, das wäre einfacher.
2: Oder mit mir. Ich würde gern schon zur Schule gehen.
3: Tobi, du bist noch zu jung. Du darfst noch nicht zur Schule.
1: Schade. Ich würde euch am liebsten alle mitnehmen. Dann würden wir als ganze Familie in einer Klasse sein. Das wäre doch toll.
0: Ja, Lena, es ist schön, dass wir eine Familie sein dürfen und so vieles gemeinsam tun können. Aber das geht eben nicht immer. Es gibt Dinge, die müssen wir ganz allein erledigen.
1: Aber ich mag das nicht. Ich habe Angst und...
2: Mama, wo sind eigentlich die jungen Störche geblieben? Ich habe sie heute noch gar nicht gesehen.
1: Hey, rede doch nicht einfach dazwischen.
2: Und gestern habe ich sie auch schon nicht gesehen. Nur Papa und Mama Storch sind noch da.
0: Naja, ihre Jungen haben sich wohl schon auf den Weg nach Afrika gemacht.
1: Wie? Ganz allein? Ohne die Eltern?
0: Ja, die Störche fliegen immer jeder für sich allein nach Afrika. Wie sie den Weg dahin finden, das weiß niemand so genau. Gott hat es aber auch so eingerichtet, dass sie den Weg kennen, ohne dass Papa und Mama ihnen diesen erst zeigen müssen.
1: Aber warum fliegen sie denn nicht zusammen? Als ganze Familie? Dann wären sie doch nicht so allein unterwegs.
2: Ja, warum eigentlich nicht? Die anderen Vögel machen das doch auch.
0: Nun, bei anderen Vögeln geht das, aber bei den Störchen nicht. Die können nicht zusammenbleiben, weil sie Segelflieger sind.
2: Segelflieger? Das sind doch die Flugzeuge, die ohne Propeller fliegen.
0: Richtig. Aber glaube ja nicht, dass die Störche das Fliegen bei den Segelflugzeugen gelernt haben. Im Gegenteil, die Menschen haben bei den Störchen abgeguckt, wie man durch die Luft sozusagen segeln kann.
2: Und wie geht das? Was machen Störche denn anders als die Gänse?
0: Schau mal genau hin, wenn Gänse im Herbst wegfliegen. Sie bilden eine Keilformation und die stärksten Vögel fliegen immer an der Spitze. Während sie fliegen, schlagen sie die ganze Zeit mit den Flügeln. Sie gleiten also nicht durch die Luft, wie die Segelflugzeuge, sondern sie fliegen so wie die Flugzeuge, die vorn einen Propeller haben. Dazu brauchen sie natürlich sehr viel Kraft.
1: Und wie fliegen die Störche? Schlagen sie nicht mit den Flügeln?
0: Doch, aber nur zwischendurch mal. Ihr habt doch gesehen, wie die Jungstörche das Segeln im Wind geübt haben. Sie streckten ihre Flügel aus und warteten, dass der Wind sie in die Höhe trägt. Die Störche sind sehr leichte Vögel und haben sehr lange Flügel. Wenn sie nun versuchen würden, so wie die Gänse, die ganze Zeit mit den Flügeln auf- und abzuschlagen, dann würden sie bald erschöpft sein und abstürzen. Darum strecken sie ihre Flügel aus und lassen sich vom Wind tragen.
2: Und wenn es keinen Wind gibt? Oder wenn der Wind in die falsche Richtung weht?
0: Gute Frage. Natürlich können die Störche nicht immer mit dem Wind fliegen. Darum suchen sie zuerst Stellen, wo es Aufwinde gibt.
2: Was sind denn Aufwinde?
0: Das sind Winde, die von unten nach oben wehen.
1: Sowas gibt es?
0: Ja, zum Beispiel, wenn der Wind an einer Bergwand nach oben gedrückt wird. Aber nicht nur dort. Wisst ihr, wenn die Sonne scheint, da erwärmt sich die Erde, aber nicht überall gleich. An den Stellen, wo sich die Erde besonders erwärmt, da wird auch die Luft wärmer. Diese warme Luft ist leichter als die andere Luft und steigt darum nach oben. Dadurch entstehen Aufwinde.
2: Und das wissen die Störche?
0: Ja, sie spüren das ja auch mit ihren Flügeln. Wenn ein Storch also solch einen Aufwind gefunden hat, dann fliegt er dort immer im Kreis, bis er immer höher und höher und höher in die Luft steigt.
2: Bis in den Himmel?
0: Ja, bis in den Wolkenhimmel. Störche steigen bis zu 2 Kilometer hoch. Das ist höher als manche Wolken.
2: Oh, das ist ja stark. Dann können sie ja durch die Wolken fliegen.
0: Und sie können sogar noch höher steigen.
2: Was wollen die so weit oben?
0: Naja, wenn sie erst einmal oben angekommen sind, dann fliegen sie nicht mehr im Kreis auf der Stelle herum, sondern nehmen Kurs auf Afrika und lassen sich langsam mit gestreckten Flügeln heruntergleiten.
1: Ach so, wenn sie dann keinen Aufwind mehr haben, ist ihnen das ja egal.
0: Genau, sie können dann sogar gegen den Wind heruntersegeln. Wie gesagt, die Segelflugzeuge machen das genau wie die Störche. Deswegen können sie ja ohne Motor stundenlang in der Luft bleiben.
2: Ja, aber jetzt weiß ich immer noch nicht, warum sie nicht gemeinsam nach Afrika segeln können.
0: Wenn der Papa Storch Kommando geben würde, wir fliegen jetzt nach Afrika, und die ganze Familie versuchen würde, sich im Aufwind in die Höhe zu schrauben, dann würde jeder Storch eine andere Höhe gewinnen, weil sie ja nicht alle genau gleich schwer und nicht gleich groß sind. Sie würden sich zerstreuen. Darum versuchen sie das gar nicht erst, sondern fliegen einfach, wenn ihnen danach ist.
2: Und warum sind die Elternstörche noch hier?
0: Die ruhen sich noch aus. Die hatten ja viel Arbeit mit ihren Kindern und müssen jetzt erst einmal zu Kräften kommen. Aber in 2 oder 3 Wochen sind die auch alle weg.
2: Und woher weiß man eigentlich, wohin die Störche genau fliegen? Papa hat ja mal auf dem Globus gezeigt, wo unsere Störchenmama sich im Winter aufhält und welchen Weg sie nimmt. Woher weiß er das?
0: Tja, unsere Störchenmama ist ein Senderstorch. Sie hat nämlich eine kleine Besonderheit. An einem ihrer Füße ist ein kleiner Radiosender befestigt. Über einige Satelliten werden ihre Signale dann aufgefangen und dann kann man sehr genau bestimmen, wo sie sich gerade befindet. Das nennt man Orten, weil man herausfindet, an welchem Ort sie ist.
2: Ach so ist das. Dann weiß man also immer, wo sie gerade ist.
0: Nicht immer. Solche Ortung über die Satelliten ist sehr teuer. Unsere Storchenmama wird darum nur einige Male am Tag geortet.
2: Erstaunlich, dass so etwas überhaupt möglich ist.
1: Aber Gott weiß immer, wo unsere Störche sind. Nicht wahr, Mama?
2: Aber sie haben doch nicht alle Radiosender an den Füßen.
1: Gott braucht doch keine Radiosender dafür.
2: Und auch keine Satelliten. Er weiß ja auch immer, wo wir sind.
0: Ja, Kinder. Aber nun denkt euch mal. Gott, unser himmlischer Vater, ortet uns nicht nur 3-mal am Tag, sondern er weiß immer ganz genau, wo wir sind. Er weiß es nicht nur, sondern er sieht uns und ist uns immer nah. Und auch wenn ihr manchmal ganz allein irgendwo sein müsst, wo eure Papa und Mama nicht bei euch sein können, so ist Gott auch dort und ihr könnt immer mit ihm reden.
2: Du meinst, ich brauche keine Angst haben, wenn ich allein, also ohne euch in der Schule bin?
0: Nein, denk einfach dran, Gott ist immer bei dir.

0: Kinder, kommt herein. Es ist Zeit zum Schlafen gehen.
1: Jetzt schon?
2: Es ist ja noch so hell.
0: Morgen müsst ihr früh aufstehen und zur Schule gehen. Und damit das klappt, müsst ihr auch rechtzeitig ins Bett.
1: Aber ich muss doch gar nicht zur Schule.
0: Trotzdem, jetzt kommt herein und wascht euch.
1: Ach Mama, noch nicht einmal die Störche gehen schlafen. Schau mal, die sind noch unterwegs. Dürfen wir nicht abwarten, bis sie wieder zum Horst kommen?
0: Oh, ich fürchte, da wirst du lange warten müssen. Die scheinen schon nach Afrika geflogen zu sein.
1: Oh, wie schade. Dann sehen wir sie ja erst im nächsten Frühjahr wieder. Ich werde sie aber sehr vermissen.
0: Ja, aber nun los, beeilt euch. Wenn ihr euch ganz schnell für die Nacht fertig macht, liest Papa euch gleich noch eine ganz sonderbare Storchengeschichte vor.
1: Oh ja, los, schnell!

0: einem norwegischen Dorf lebte eine Witwe mit ihrem einzigen Sohn. Ganz in der Nähe ihrer kleinen Hütte schlug alljährlich ein Storch seine Wohnung auf und war bald der Freund des kleinen Konrad, der sein Kommen im Frühling herbeisehnte und während der Sommermonate ihm manchen Leckerbissen zutrug. Sobald der Knabe pfiff, kam Freund Langbein eilig herbei, fraß aus seiner Hand Raupen oder anderes Getier, und wenn er danach zufrieden klapperte, nahm Konrad das als Ausdruck des Dankes freudig entgegen. Jahr um Jahr ging dahin. Aus dem Jungen wurde ein Mann. Da er den Seemannsberuf erwählte, musste er seine Mutter verlassen. Das Schiff, auf dem er arbeitete, segelte zu der ostafrikanischen Küste, wurde dort aber von Seeräubern angefallen und die ganze Mannschaft als Sklaven verkauft. Die arme, einsame Mutter blieb ohne Nachricht und schließlich gab sie jede Hoffnung auf ein Wiedersehen auf und meinte, ihr Kind habe den Tod in den Wellen gefunden. Der Storch hingegen kam alljährlich wieder, wurde mit wehmütiger Freude begrüßt und im Andenken an den Verlorenen freundlich behandelt und gefüttert. Auch Konrad gedachte der guten alten Zeit, wenn er bei seiner schweren, hoffnungslosen Arbeit einen Storch zu sehen bekam. Und siehe, eines Tages kam ein Storch ganz zutraulich in seine Nähe und unwillkürlich pfiff Konrad, wie er einst als Kind dem heimatlichen Storch zugepfiffen hatte. Wie wurde er froh, als der Storch sofort dicht an ihn herankam und offenbar Futter zu erhalten hoffte. Tag für Tag sparte nun Konrad von seiner kümmerlichen Nahrung und ließ täglich den Storch aus seiner Hand fressen. Doch auch hier nahte die Zeit des Abschieds und Konrads Herz war tief bekümmert. Da kam ihm auf einmal ein Gedanke. Sollte der Storch wie vor Zeiten in das norwegische Dörflein fliegen und der Bote sein, der seiner Mutter daheim Kunde von ihm bringen könnte? Also schrieb Konrad auf einen kleinen Zettel seiner Mutter, wie es ihm ergangen, wo er jetzt sei und dass man ihn als Sklaven festhalte. Diesen Zettel band er dem Storch fest an ein Bein und nahm bewegten Herzens Abschied von dem dahin eilenden Freund. Die Mutter hatte schon lange nach dem heimkehrenden Störchen ausgeschaut. Endlich waren sie da und alsbald stellte sich auch ihr Liebling wieder ein, um aus ihrer Hand Futter zu empfangen. Und siehe, was hängt da Seltsames an einem seiner Beine? Staunend löst die Mutter es los und noch viel staunender erkennt sie die Handschrift ihres geliebten, verloren geglaubten Sohnes und erfährt sein Geschick. Sie eilt zu ihrem Pastor, die ganze Gemeinde nimmt Anteil, reiche Gaben fließen zusammen, um den Unglücklichen loszukaufen. Und des Königs Fürsprache und Vermittlung erleichtert und beschleunigt die Sache so, dass noch ehe der Storch wieder gen Süden zog, der verlorene Sohn unter festlichem Glockengeläute in sein Dörflein und zu seiner unbeschreiblich glücklichen Mutter heimkehrte.
1: Das ist aber eine schöne Geschichte.
2: Ist die in echt passiert?
0: Ja, hört mal, was hier noch steht. Wird nun jemand einwenden, diese Geschichte sei erdacht, so sei noch mitgeteilt, dass zur bleibenden Erinnerung für spätere Geschlechter an der Kirche jenes norwegischen Dorfes und an vielen Häusern ein Storch abgebildet ist. Und jedem Reisenden, der nach einer Erklärung forscht, wird diese wunderbare Geschichte der Wahrheit gemäß berichtet.
1: Das ist ja erstaunlich.
3: Kennt ihr noch die Geschichte von Elia und den Raben? Damals hat Gott dem Elia die Raben geschickt, um ihn am Leben zu erhalten. Bei diesem jungen Mann war es ein Storch, den er vorher freundlich behandelte, den Gott ihm zur Rettung schickte. Das erinnert mich an die Worte eines alten Kirchenliedes. Weg hast du aller Wegen, an Mitteln fehlt's dir nicht. Dein Tun ist lauter Segen, dein Gang ist lauter Licht.
0: Ja, Gott fehlt es nie an Mitteln, um uns aus der Not zu helfen. Darum hat der Liederdichter dieses Lied überhaupt geschrieben. Es heißt, befiehl du deine Wege.

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Sehr schön gesungen und auch sehr gut gespielt. Wir genießen die Lieder, das Miteinander so sehr, nicht wahr? Bei der Arbeit kommt es manchmal vor, dass der eine oder andere umzieht in ein anderes Land und ich stelle fest, das wäre für uns als Familie überhaupt keine Option. Wie sehr würden wir euch vermissen? Es wird gar nicht gehen. Wir könnten nicht einfach so ausreisen. Heute betrachten wir einen schönen Text der Bibel. Es hat mir Freude gemacht bei der Vorbereitung und ich hoffe, dass euch die Freude auch so ein bisschen packt wie bei mir. Wir betrachten heute den Text aus Sprüche 31 von Vers 10 bis 31. Wer findet eine tugendhafte Frau? Diese Frage wird uns gestellt und eine andere Übersetzung würde sagen, wer findet eine tüchtige Frau? Aber das bringt's nicht ganz, denn tüchtig ist Fleiß und Fleiß wäre ja nur eine einzelne Komponente. Und es gibt viele fleißige Frauen mit einem ekelhaften Charakter, da kommt man nicht weit. Die optimale Übersetzung wäre für dieses Wort, was hier gebraucht wird, wer findet eine Frau mit einem edlen Charakter? Das trifft's am besten. Wer findet so eine Frau? Und das Besondere an diesem Text ist, den Text schreibt eine Mutter, das schreibt eine Frau. Also es ist nicht von einem Mann geschrieben, sondern das schreibt eine Frau und der Text ist schon tausende von Jahren alt. Und ich finde, er ist immer noch so beeindruckend. Die Mutter Lemuels, Lemuel wurde König, er war ein König, Lemuel bedeutet Gott geweiht und seine Mutter hat ihm diese Worte mitgegeben, die wir gleich lesen werden. Wenn ihr eigene Kinder habt und vielleicht an die Mamis unter uns, wenn ihr Söhne geboren habt und sie werden größer und erwachsen und irgendwann kommt die Zeit, wo die sich vielleicht verlieben sollten oder sich auch vielleicht verlieben, was würdet ihr eurem Sohn mitgeben? Welche Frau sollte er sich aussuchen? Wie sollte sie sein? Alles das und vieles andere beschäftigt eine Mutter selbstverständlich und ich muss zugeben, den Vater beschäftigt das auch. Wie sollte so eine Frau aussehen? Was sollte die Voraussetzung sein? Und in diesem Text heute werden wir ganz, ganz viele Dinge finden, wie sie sein sollte, wie sie sein kann, mit Gottes Hilfe. Letztens sagte mir mein Kollege, er hat mich erinnert an einen Vers aus der Bibel, es ist besser, in einem Winkel auf dem Dach zu wohnen, als gemeinsam mit einer zänkischen Frau in seinem Haus, Sprüche 21, 9. Ja, David, ich sag, das ist richtig. Das braucht keiner. Wenn jemand dauernd streiten will und so weiter. Wir werden eine Frau kennenlernen, die sehr besonders ist. Und ich habe damals vor 20 Jahren diesen Text gelesen und ich habe ihn ganz anders wahrgenommen, als ich so wie ich es heute tue. Damals habe ich mir die Frage gestellt, wird meine zukünftige Frau, wird sie so werden können? Denn ich möchte es euch gerne mitgeben, wenn du jetzt 18, 19, 20 bist, du bist eine junge Dame, 25, vielleicht 30, du wirst nicht so geboren, wie die Frau hier beschrieben wird. Das ist ein Prozess. Auch die Frau, die hier beschrieben wird, sie musste es lernen, so zu werden. Denn wenn du frisch heiratest, hast du keine Ahnung vom Leben. Wenig. Man wächst da rein und Gott gibt Hilfe und Gnade und es gibt diese Chance, so zu werden. Deshalb möchte ich mit der Predigt drei Dinge im Prinzip am Ende der Predigt bewirken. Einmal, wenn du eine Mutter hast, die dem Bild ähnelt, welches wir gleich lesen werden, dann danke Gott dafür, dass du so eine Mutter hattest, dass er dir sowas geschenkt hat. Solltest du eine junge Frau sein, bitte Gott, so zu werden, wie diese Frau der Bibel, die hier beschrieben wird. Und solltest du eine Frau suchen, nun mal angenommen, wir haben hier junge Männer, dann bitte Gott, dir so eine Frau zu schenken. Letztens sagte Thomas Dück zu mir, André Töfs hatte mal über diesen Text gepredigt und er sagte, wer eine Sprüche 31 Frau haben will, muss auch ein Mann sein von Sprüche 1 bis 30. Das ist ganz wichtig. Es hat immer zwei Gewichte und zwei Lagern in der Ehe. Das ist gar nicht so einfach, das Ganze. Was mir durch den Kopf ging, war vor allem, wie helfe ich meiner Frau und wie kann ich sie unterstützen, auf dem Weg dahin, das auszuleben, was wir gleich lesen werden. Und jetzt kommt der wunderbare Bibeltext, Sprüche 31, Vers 10. Eine tugendhafte Frau, wer findet sie? Sie ist weit mehr wert als die kostbaren Perlen.
Auf sie verlässt sich das Herz ihres Mannes. Und an Gewinn mangelt es ihm nicht. Sie erweist ihm Gutes und nichts Böses alle Tage ihres Lebens. Sie kümmert sich um Wolle und Flachs und verarbeitet es mit willigen Händen. Sie gleicht den Handelsschiffen, aus der Ferne bringt sie ihr Brot herbei. Bevor der Morgen graut, isst sie schon auf. Sie gibt Speise aus für ihr Haus und bestimmt das Tagwerk für ihre Mägde. Sie trachtet nach einem Acker und erwirbt ihn auch. Vom Ertrag ihrer Hände pflanzt sie einen Weinberg an. Sie gürtet ihre Lenden mit Kraft und stärkt ihre Arme. Sie sieht, dass ihr Erwerb gedeiht. Ihr Licht geht auch bei Nacht nicht aus. Sie greift nach dem Spinnrocken und ihre Hände fassen die Spindel. Sie tut ihre Hand den Unglücklichen auf und reicht ihre Hände den Armen. Vor dem Schnee ist ihr nicht bange für ihr Haus, denn ihr ganzes Haus ist in Scharlach gekleidet. Sie macht sich selbst Decken, Leinen und Purpur ist ihr Gewand. Ihr Mann ist wohlbekannt in den Toren, wenn er unter den Ältesten des Landes sitzt. Sie fertigt Hemden und verkauft sie und liefert dem Händler Gürtel. Kraft und Würde sind ihr Gewand und sie lacht angesichts des kommenden Tages. Ihr Mund öffnet sie mit Weisheit und freundliche Unterweisung ist auf ihrer Zunge. Sie behält die Vorgänge in ihrem Haus im Auge und isst nie das Brot der Faulheit. Ihre Söhne wachsen heran und preisen sie glücklich. Ihr Mann rühmt sie ebenfalls. Viele Töchter haben sich als tugendhaft erwiesen, du aber übertriffst sie alle. Anmut ist trügerisch und Schönheit vergeht, aber eine Frau, die den Herrn fürchtet, dir wird gelobt werden. Gebt ihr von den Früchten ihrer Hände und ihre Werke werden sie rühmen in den Toren. Soweit. Bin mir nicht sicher, ob ihr den Text schon öfter gelesen habt, ob euch bekannt ist. Was mir auffiel ist, hier ist eine Frau, die absolut aktiv ist. Aber ich frage mich, wann ruht die sich aus? Also die ist wirklich sehr aktiv. Sie steht voll im Leben und sie tut so viel. Deswegen werden wir einmal einige Gedanken besonders betrachten. Ich werde nicht alle Komponenten mit hineinarbeiten können in die Predigt, sonst wird es zu lange werden. Aktive Hände, aktives Auge, aktives Herz und ein absolut attraktives Wesen. Ein Ehepaar, auch ein Pastor, hatte mal eine Einladung von einem College in Amerika und es saßen sehr, sehr, sehr viele junge Leute vor Ort und sie haben einen Vortrag über Ehe gehalten, zusammen mit der Frau dann. Es war ganz interessant und am Ende des Vortrags kamen viele junge Mädels, hatten sich zusammengetan und haben dem Pastor eine Frage gestellt und haben gesagt, dieses eine Merkmal, gibt es einen Aspekt, wenn wie einen jungen Mann kennenlernen, uns verlieben, was er unbedingt haben sollte. Der Pastor überlegte kurz und er hatte auch viel Humor in sich. Er sagt, er muss unbedingt reich sein, aber das konnte er sich noch verdrücken, das hat er nicht gesagt, weil er gemerkt hat, die Mädels meinen das wirklich ernst. Was muss er unbedingt haben? Und seine Antwort war, was ich durchaus interessant fand, er muss unbedingt lernbereit sein. Er muss es wollen, dazu zu lernen. Ich habe irgendwie mit was anderes gerechnet, gerade so ein christliches Buch, da der muss gottesfürchtig sein, keine Ahnung, es gibt so viele Gründe, gute Gründe, wie so ein junger Mann sein soll, aber er soll lernbereit sein. Ich habe länger darüber nachgedacht und ich glaube, das stimmt, das ist ein wichtiger Aspekt, sich etwas sagen lassen, dazu lernen, bereit zu sein, Fehler aufzuarbeiten, Charakterschwächen aufzuarbeiten und so weiter. Es ist ganz wichtig, manchmal sage ich das aus Spaß zu meiner Frau, ein bisschen Ernst ist dabei. Ich hätte mich nie selbst geheiratet. Das ist pure Gnade, dass du das gemacht hast. Eigentlich kannte sie mich, aber irgendwie habe ich da Glück gehabt. Ja, also das ist schon interessant. Wir werden gleich mal schauen, wie diese Frau, die die Bibel hier beschreibt, wie sie sein sollte. Ich habe ein bisschen Lektüren gelesen. Eigentlich mache ich das in dem Zusammenhang gar nicht.
aber weil es zum Thema so gut passt. Eigenschaften einer perfekten Frau. Wie stellt sich die Gesellschaft das heute vor und wie denken die Männer heute über die perfekte Frau? Ich zähle es euch mal auf. 15 Eigenschaften einer perfekten Frau. So stellen sich die Männer das heute vor. Einmal soll sie ehrlich sein, sie soll Humor haben, sie soll Intelligenz haben, Treue, Zuverlässigkeit, Einfühlungsvermögen, Familiensinn, Offenheit, Optimismus, gute Manieren, Sportlichkeit, scheint wichtig zu sein, Aufmerksamkeit, Respekt, Zärtlichkeit, gemeinsame Unterhaltungen. Wir merken hier schon, es gibt einige Differenzen zu dem Text, einige Unterschiede, was wir gerade gelesen haben. Das Aussehen einer perfekten Frau, darauf achten Männer ganz besonders. Und jetzt denkt bitte auch noch an den Bibeltext, den wir gerade gelesen haben. Ne? Nur so, dass man das auf dem Schirm hat. Die Ausstrahlung, der Körperbau, das Gesicht, das Lächeln, die Augen, die Farbe, die Haare. Das ist den Männern so wichtig heute. Sehr oberflächlich. Jetzt schauen wir uns mal gemeinsam an, die tugendhafte oder die besondere Frau, die einen einwandfreien, vorbildlichen Charakter hat, die einen edlen Charakter hat. Was ist das für eine Frau? Aktive Hände. Diese Frau zeichnet sich vor allem darin aus, so sagt es die Schrift, dass sie aktiv ist. Hier geht es gar nicht darum, dass sie besonders schick sich macht oder äußerlich richtig was hermacht. Ist hier nicht aufgeführt. Bedeutet nicht, dass das nicht angenehm ist. Frau sollte immer gut riechen, gut ausschauen, ohne Frage. Sie sollte das Beste aus sich machen. Aber in unserem Bibeltext ist es nicht aufgeführt. Aber sie arbeitet scheinbar Tag und Nacht, denn hier heißt es, bevor der Morgen graut, ist sie schon auf, Vers 15. Ihr Licht geht auch bei Nacht nicht aus, Vers 18. Die Frau arbeitet richtig heftig für das Wohlergehen der Familie. Sie ist so aktiv. Liebe Kinder, sind eure Mütter vor euren Aufstehen schon wach? Ja? Und sind die, wenn ihr schlafen geht, sind die dann auch noch wach? Meine Tochter hat sich mal gewundert, warum Mama immer so müde ist. Es hat einen guten Grund, weil sie viel weniger Schlaf bekommen. Diese Frau ist so fleißig, die Frau der Bibel mit diesem edlen Charakter. Sie ist so fleißig, sie hat absolut Familiensinn, absolut. Sie ist darauf bedacht, dass es der Familie gut geht. Sie kümmert sich um ihren Mann und wir Männer lesen diese Passage sehr gern, also ich zumindest. Wenn es heißt, sie erweist ihrem Mann Gutes, nichts Böses, alle Tage seines Lebens. Amen. So soll es sein, Vers 12, oder? Hier zeigt es, dass die eheliche Beziehung total intakt ist. Hier wird ja nur die eine Komponente der Frau beleuchtet. Aber damit das so ist, setzt es einiges voraus. Es ist eine intakte Liebesbeziehung zwischen Mann und Frau. Und hier merkt man, dass das Herz dieser Frau, es schlägt für ihren Mann. Sie möchte das Beste für ihn. Und zwar immer, ein Leben lang. Das ist doch das, was jeder sich wünscht, dass seine Frau genauso für ihn empfindet, wenn man eine Frau hat. Auf sie verlässt sich das Herz ihres Mannes, Vers 11. Der Mann hat keine irgendwie Ängste, Befürchtungen, dass die Frau es irgendwie in den Sand setzt oder irgendwas verbockt. Sie ist total verlässlich. Das merkt man auch daran, wenn es später heißt, sie erwirbt einen Acker, auch Finanzen und so. Das ist alles gar kein Thema. Der Mann vertraut es ihr einfach an, weil er verlässt sich auf sie. Ja, ihr Mann rühmt sie ebenfalls, Vers 28. Ganz wichtig, liebe Männer und uns alle, das ging mir so auch durchs Herz. Wenn du eine gute Frau hast, sagst du ihr das? Sag es ihr öfter, dass du stolz auf sie bist, dass sie wichtig für dich ist. Hier heißt es, ihr Mann rühmt sie ebenfalls. Letztens bei der Arbeit sagte jemand, nach einer gewissen Zeit sollte man die Ehefrau austauschen. Ja, es lief scheinbar nicht so gut, das kann passieren. Ich sage, nee, auf keinen Fall sollte man sie austauschen.
Sie kümmert sich um Haushalt und Wirtschaft. Die biblische Prägung von 3K, kennt ihr das? Kinder, Küche, Kirche, wird mit diesem Text, den wir heute gelesen haben, total zerstört. Bedeutet nicht, dass Kinder, Küche oder Kirche ausgeklammert werden, denn die Frau ist nicht nur auf diese drei Aspekte zu begrenzen. Wir merken hier, wenn die Frau hier beschrieben wird, sie ist irgendwie eine Alleskönnerin. Sie hat nicht nur 1, 2, 3 Bereiche, sondern es ist das ganze Leben, was sie füllt und umfasst. Deswegen sage ich auch gerne, dass die Ehefrau oder die Mutter, sie ist der Motor des ganzen Geschehens. Vielleicht würden heute sagen, gut, das ist jetzt 3000 Jahre her ungefähr oder vielleicht sogar noch ein bisschen mehr, dass der Text geschrieben wurde. Beschränken wir es auf andere 3 Ks, Karriere, Kita, Kinderbetreuung. Aber auch das ist totaler Blödsinn. Das ist eine Interpretation, die echt daneben geht. Wir merken hier, sie ist viel, viel mehr als nur das bisschen. Sie kümmert sich um Wolle und Flachs und verarbeitet es mit willigen Händen, Vers 13. Die Last des Alltages, ohne Gemotze, ohne Gemecker zu stemmen. Das macht diese Frau aus. Das ist eines ihrer Wesenszüge. Sie macht. Ich glaube schon, dass sie auch an Grenzen kommt, an Erschöpfungsgrenzen kommt. Und ich glaube schon, denn wenn sie einen guten Ehemann hat, dass er ihr auch ganz oft hilft. Das geht gar nicht anders. Das geht gar nicht anders. Denn was sie hier alles ableistet, ist wirklich unglaublich. Auf jeden Fall, Gemotze und Gemecker ist nicht. Sie macht das mit willigen Händen. Sie macht es gerne für ihren Ehemann, aus Liebe für ihre Kinder. Der Antrieb einer wahren Mutter, einer guten Mutter, ist das Herz. Es ist die Liebe, die sie antreibt. Besser ist, in der Wüste zu wohnen, als bei einer zänkischen und zornigen Frau. Ein ähnlicher Spruch. Vorhin war es ja mit dem Dach, dass man sagt, wow, mit der Frau unter einem Haus geht nicht. Hier geht einer noch weiter in Sprüche 21, 19. Er sagt, sogar besser in der Wüste. Da ist es eiskalt und dann Tag richtig heiß. Er sagt, auch das ist noch besser, als mit einer richtig schlechten Frau zu leben. Und ich stimme dem zu. Sie gibt Speise aus für ihr Haus. Vers 15. Essen machen. Nett anrichten. Gerne. Wenn ich manchmal Besuch einlade oder Besucher bekomme und wir frühstücken bei uns zu Hause, Entschuldigung, das ist furchtbar. Im Sinne, wenn ich das anrichte, einen Tisch fertig mache, das gefällt mir selbst nicht mal. Und irgendwie, ich habe da kein Händchen für. Ich sage immer, Natalia, ich brauche deine Hilfe. Was denn? Es sind ja nur ein paar Sachen draufstellen. Ja, aber ich sage, selbst das kriege ich nicht hin. Es sind ja nur ein paar Sachen. Aber dass das nett und wirklich schön aussieht, man merkt so, die meisten Frauen haben das wirklich so, sie haben ein Händchen dafür. Da bin ich auch wirklich dankbar, dass hier heißt es, die Frau macht sowas. Sie kümmert sich um Essen, um Bewirtung, sie kümmert sich um Speise. Sie trachtet nach einem Acker und erwirbt ihn auch. Vom Ertrag ihrer Hände pflanzt sie einen Weinberg an. Man merkt so, diese Frau steht mitten im Leben. Sie wird nicht reduziert nur auf die Betreuung der Familie und so weiter. Hier heißt es, sie hat Ziele. Sie ist fleißig, sie hat Erfolg. Sie arbeitet tatkräftig. Sie ist voll im Leben. Sie ist voll dabei und isst nie das Brot der Faulheit. Das gefällt mir ganz besonders. Ich hasse Faulheit. Ich bin ehrlich, manchmal ist man echt erschöpft und dann gönnt man sich ein bisschen Faulheit oder Ausruhen. Aber Faulheit ist wirklich schlimm. Vers 27. Du kannst keine gute Frau sein, und das möchte ich euch netten Damen am Muttertag gerne mitgeben, wenn du faul bist. Das geht nicht. Du kannst keine gute Frau sein, wenn du faul bist. Das musst du besiegen. Da muss man die Ärmel hochkrempeln, daran muss man arbeiten. Das ist ganz, ganz wichtig. Sie ist nie das Brot der Faulheit. Ich habe eine Definition gelesen, fand ich ganz interessant, über Faulheit. Als Faulheit, abmildernd auch Trägheit genannt, hört sich dann ein bisschen angenehmer an, wird der Mangel an erwartbarer Aktivität bei einem Menschen bezeichnet. Der Begriff wird zur Beschreibung und Bewertung von Anstrengungsvermeidung genutzt. Die Frau hier der Bibel, sie vermeidet nicht die Anstrengung, sondern sie kniet sich voran. Sie ist super aktiv. Das Wohlergehen des Mannes hat sie im Blick, hatten wir gesagt. Sie hat aber auch ein aktives Herz. Das kommt hier so gut zur Geltung.
Ja, es ist und bestimmt das Tagwerk ihrer Mägde. Wir reden hier auch von einer Königsfamilie. Das ist mir schon klar, dass viele von euch keine Mägde, keine Angestellte haben, die alles für euch machen. Das ist mir selbstverständlich, aber wir reden hier von einer Königsfamilie. Und sie hatten Bedienstete damals. Und hier heißt es, sie bestimmt das Tagwerk ihrer Mägde. Sie tut ihre Hand dem Unglücklichen auf und reicht ihre Hände den Armen. Vers 20. Sie sieht das, wenn jemand unglücklich ist in der Umgebung, im unmittelbaren Umfeld. Sie nimmt das wahr, es ist ihr nicht egal. Und hier heißt es, sie reicht ihre Hände den Armen. Vers 20. Nächstenliebe ist für sie normal. Ihre Hände sind Werkzeuge des Guten, zum Guten. Sie behält die Vorgänge in ihrem Haus im Auge. Vers 27. Sie nimmt das wahr, die Menschen um ihr herum, die Stimmungen. Wie ist die Gefühlslage der einzelnen Leute? Sie nimmt die Entwicklung genau wahr. Sie beobachtet, es ist ihr nicht gleichgültig, wenn jemand traurig ist oder sehr zurückhaltend sich zurückzieht. Sie nimmt all das wahr. Sie fühlt es, wenn was in der Familie nicht stimmt. Und sie kümmert sich. Sie hat ein attraktives Wesen. Kraft und Stärke zeichnen sie aus. Hier heißt es in Vers 17, sie gürtet ihre Lenden mit Kraft und stärkt ihre Arme. Ich dachte, wie macht sie das? Jetzt ganz praktisch. Nur mal angenommen, du bist eine Ehefrau, du gibst dir wirklich viel Mühe, du machst so viel. Und jetzt bist du auch mal kraftlos, vielleicht auch mal einfach müde und matt. Das kann durchaus passieren und das passiert definitiv. Da sind wir real genug. Wie macht sie das? Und ich glaube, der eine Vers, der hängt damit einfach total zusammen, dass sie auch Gott im Blick hat. Kraft und Würde sind ihr Gewand und sie lacht angesichts des kommenden Tages. Vers 25. Kraft und Würde sind ihr Gewand. Sie lacht, sie freut sich auf den nächsten Tag. Es ist eine positive Frau. Sie sieht nicht alles negativ. Ist mir schon klar, dass nicht alles immer reibungslos läuft, dass nicht alles so läuft, wie man sich das wünscht. Aber sie hat diese Freude im Herzen. Sie lacht im Angesicht des kommenden Tages. Sie ist eine gute, oder jemand schreibt mit 28 Jahren, eine gute Frau sollte eine Quelle der Energie und Kraft sein, nicht etwas, das einen Mann erschöpft. Ah, das kann man auch nur mit 28 schreiben, ist schon okay. Aber wenn die Frau einen nur Kraft kostet, ist das anstrengend. Diese Frau, sie freut sich, sie spendet Kraft. Würde ist ihr Gewand. Sie hat Gott im Blick, aber eine Frau, die den Herrn fürchtet, die wird gelobt werden. Vers 30. Wir reden hier von einer Frau, die einen Bezug zu Gott hat, die Gott kannte. Sie fürchtet Gott. Sie hat Ehrfurcht vor Gott. Ihre Beziehung zu Gott ist intakt. Und ich kann euch versprechen, es ist nicht möglich, so eine Frau zu sein, wie hier beschrieben, wenn man nicht mit Gott lebt. Geht gar nicht. Werdet ihr niemals aus eigener Kraft hinschaffen. Nicht diese ganzen Aspekte, die hier genannt werden. Aus der Beziehung zu Gott, aus der Gottesfurcht heraus, aus der Liebe, die sie hat für ihre Familie, für den Nächsten, wird sie so eine Frau. Vielleicht denkst du heute, ich bin so jung, wie soll ich so werden? Oder du stellst bitter fest, das bin nicht ich. Es gibt zu viele Aspekte, die nicht mit mir übereinstimmen. Ich wünsche es mir, dass du nicht mutlos davon gehst, dass du sagst, wenn Gott das bei dieser Frau geschafft hat, so zu werden, und ich finde, man merkt es, die Mutter, die diesen Text schreibt, sie ist so reif. Sie ist so erfahren, sie weiß ganz genau, was eine richtig gute Frau ausmacht. Das schreibt jemand, der nicht 25 ist. Das schreibt jemand, der Lebenserfahrung hat. Das merkt man in jeder Zeile, was sie hier schreibt. Und auch sie hat es lernen müssen, so zu werden. Und auch du, wenn du jung bist, vielleicht noch keine Kinder hast oder gerade frisch verheiratet bist, auch du hast die Chance, wenn du gottesfürchtig bist, mit Gott lebst, so zu werden, wie diese Frau hier beschrieben wird. Anmut ist trügerisch und Schönheit vergeht, Vers 30. Und das ist tatsächlich so.
Die Haare fallen aus, die Falten kommen. Vielleicht stimmt das Gewicht, das optimale Gewicht nicht mehr so. Es verändert sich alles Mögliche und Schönheit vergeht. Aber hier heißt es, dass ihr Mund, wenn sie ihren Mund öffnet, dann öffnet sie es mit Weisheit und freundliche Unterweisung ist auf ihrer Zunge. Ich fand das so interessant. Es ist kein Geplapper, es ist nicht, wenn sie ihr Mund auftut, sie scheint sehr viel zu tun, sie redet nicht viel. Diese Frau tut sehr viel, sie ist sehr aktiv. Ihre Werke, ihre Taten sprechen für sie und für ihren Mann. Ja, sie unterstützt ihren Mann, er ist wohl angesehen in den Toren. Sie unterstützt ihn in allem. Das hilft ihm unglaublich in all das, was der Mann tut. Was sie auszeichnet, sind ihre Werke. Aber wenn sie mal spricht, dann öffnet sie ihren Mund und spricht mit Weisheit, mit freundlicher Unterweisung. Das zeichnet sie aus. Vers 26. Zum Nachdenken und somit auch zum Ende der Predigt. Es ist die Liebe und die Gottesfurcht, die eine Frau so werden lässt, wie hier beschrieben. Und das ist definitiv ein Lernprozess, wo man hin und wieder auch als Frau mal daneben liegt. Und das bedeutet nichts Schlimmes. Es bedeutet, dass man sich aufrafft, zu Gott betet, mit Gottes Hilfe sich Kraft geben lässt und bittet, so zu werden, wie Gott sich das vorstellt. Wer eine Ehefrau gefunden hat, der hat etwas Gutes gefunden und hat Gunst erlangt vor dem Herrn. Sprüche 18, 22. Was hat die Frau von so einem Leben, sich so reinzuknien für die Familie, alles zu geben, erschöpft jeden Tag ins Bett zu fallen und dann ist meistens schon dunkel. Was hat sie davon? Das habe ich mir gefragt als Mann. Was hat sie davon? Jetzt mal ehrlich. Liebe Mütter, ihr macht das schon ein Leben lang. Viele sind wirklich vorbildlich. Und viele Mütter hier auch aus unserer Gemeinde, ich weiß, das sind sehr, sehr gute Mütter. Und wir geben die Ehre nicht unseren Müttern, wir geben immer die Ehre, dem Herrn sei die Ehre, ihn wollen wir loben, nicht wahr? Nicht uns, Herr, nicht uns, sondern deinen Namen gib Ehre. Das ist mir auch wichtig, dass wir an einem Muttertag nicht die Mütter preisen, sondern der Gott, der dahinter steht, der unsere Mütter zu so wunderbaren Frauen gemacht hat, dass wir ihm die Ehre geben. Was haben die Frauen, die Mütter, die Ehefrauen von so einem Leben? Zum einen glaube ich, Erfüllung, zu wissen, das Richtige zu tun. Zum anderen glaube ich als Mann, und das sagt auch der Text, eine gewisse Wertschätzung, die einfach da ist. Der Mann liebt sie, er ist stolz auf sie. Die Söhne preisen sie, die Kinder sind stolz auf ihre Mama, weil sie diese Liebe jeden Tag erleben. Der Erfolg, den sie selbst erwirtschaftet, spricht für sie. Gebt ihr die Früchte ihrer Hände, heißt es. Es ist ein Leben, welches Gott ehrt, davon bin ich überzeugt. Heute möchte ich uns, liebe Geschwister, auffordern, wenn du eine gute Mutter hattest oder eine gute Mutter hast, danke Gott von ganzem Herzen für deine Mutter. Bete für eine gute Frau, wenn du eine Frau brauchst, wenn du dir eine Frau suchst, bete für sie. Wenn du eine junge Frau bist, bete, dass Gott dir hilft, so zu werden, wie der Text es hier sagt. Und vielleicht für uns Männer noch ein zusätzlicher Aspekt. Wie kann ich meiner Frau helfen, dass euch dieser Gedanke begleitet, so zu werden? Wie kann ich sie unterstützen, so zu werden? Möge Gott euch segnen. Lasst uns zusammen beten und Gott danken für das, was wir gehört haben. Amen. Lieber Vater im Himmel, es ist die Liebe, die wir erlebt haben, die von dir kam, von dir ausging, aber die unsere Mütter uns weitergegeben haben. Das hat uns

Mutter, Herr, die wirklich von ganzem Herzen geliebt hat und ihre Familie versorgt hat, die sich um alles gekümmert hat. Vielen Dank dafür. Herr, wir als Gemeinde sind glücklich, dass du ein Gott bist, der uns zeigt, wie man einen edlen Charakter bekommt. Und wir wissen, dass du die Kraftquelle bist. Wenn du in unserem Leben wirkst, wenn du an uns arbeitest, dann ist es möglich, dass wir einen edlen Charakter bekommen. Und so bitte ich dich für alle Damen, für alle Frauen, für alle Mütter, aber auch für allen jungen Männern und Väter, dass du uns hilfst, einen edlen Charakter zu bekommen. Amen.

Willkommen zu der Sendung Frohe Botschaft im Lied. Am Mikrofon für Sie, Tanja Balzer. Wer kann uns retten? Wer uns befreien? Wer führt uns zu Gott? Allein Jesus, lebendiges Wort und Gnade in Person. Keine Eigenleistung, kein Regeln einhalten, keine Tradition, kein gutes Benehmen und keine guten Taten bringen uns näher zu Gott. Allein Jesus. Dazu sagt die Bibel in Apostelgeschichte 4, Vers 12, und es ist in keinem anderen das Heil, denn auch kein anderer Name unter dem Himmel ist den Menschen gegeben, in dem wir gerettet werden müssen. Epheser 2, Vers 8 und 9, denn aus Gnade seid ihr errettet durch Glauben, und das nicht aus euch. Gottes Gabe ist es, nicht aus Werken, damit sich niemand rühme. Johannes 14, Vers 6, Jesus spricht zu ihm, ich bin der Weg und die Wahrheit und das Leben. Niemand kommt zum Vater als nur durch mich.

0: Es ist 21 Uhr.
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2: Neunter Mai, Hebräer Kapitel 3, Verse 7 bis 19. Deshalb spricht der Heilige Geist: Heute sollt ihr auf seine Stimme hören. Verschließt eure Herzen nicht gegen ihn, wie die Israeliten es taten, als sie sich auflehnten am Tag der Versuchung in der Wüste. Dort haben eure Vorfahren meine Geduld auf die Probe gestellt, obwohl sie 40 Jahre Zeugen meiner Wunder gewesen waren. Deshalb war ich zornig auf sie und sagte: Ständig kehren ihre Herzen sich von mir ab, sie weigern sich zu tun, was ich ihnen sage. Deshalb schwor ich in meinem Zorn: Niemals werden sie meine Ruhe finden. Achtet deshalb darauf, liebe Freunde, dass eure Herzen nicht böse und ungläubig sind und ihr euch damit vom lebendigen Gott abwendet. Ermutigt einander jeden Tag, solange es heute heißt, damit keiner von euch von der Sünde überlistet wird und hart wird gegen Gott. Wenn wir bis zum Ende treu bleiben und Gott genauso fest vertrauen wie in der